0: 셰퍼드의 시종. 그 이름은 호란드 폰 그라프라트였다.
1: Der Hund von Max von Stefanitz hieß Horand, Horand von Grafrath. Und das ist der erste Hund, der in das Zuchtbuch des Vereins für deutsche Schäferhunde eingetragen ist. Eine ganz interessante Anekdote, der hat ihn damals zu dem damals sehr hohen Preis von 200 D-Mark erworben. Das war damals eine stattliche Summe für einen Hund.
0: 도그쇼에서 호란드를 처음 발견한 스테파니치는 깊은 감명을 받았다. 다른 개에게선 보지 못한 열정과 기품이 있었다. 그는 동료들과 협회를 조직하고 호란드를 최초의 저먼 셰퍼드로 등록한다. 외모와 성격, 기질이 검증된 셰퍼드와의 교배를 통해 우수한 혈통을 이어나갔다. 오늘날 거의 모든 저먼 셰퍼드에 호란드의 피가 흐른다고 해도 과언이 아니다. 저먼 셰퍼드의 표준이 정립되고 다재다능한 능력이 평가받으면서 독일을 넘어 전 세계로 퍼져나간다. 독일의 국견이자 독일인의 자부심이 된 개. 니나는 올해 4살이 된 저먼 셰퍼드를 키운다. 윤기 나는 검은 털이 매력적인 디터. 독일에서 개를 키우는 조건은 꽤나 까다롭다.
2: 디터, komm hier rein. So, hier haben wir Dieter Zwinger. Dieter, komm hier. Rein. Wie in Deutschland müssen die Zwinger bei einem Hund von der Größe Dieter, komm hier. Von einer Größe von 65 cm mindestens 2x4 Meter sein. Dieter hat natürlich hier seinen Luxus-Swinger als Luxus-Star und hat das Doppelte natürlich mit Außenbereich, Innenbereich. Sein Sofa hat er hier und Dieter. Super.
0: 정성껏 꾸민 견사는 아무리 둘러봐도 부족할 게 없는데 아무래도 디터는 아까부터 마음이 딴 데가 있는 것 같다.
2: Ich hing hier
0: nun kaum. 니나는 보여주고 싶은 게 있다며 집안 거실로 안내했다.
2: So, hier haben wir die Antafel von Dieter Ludewig vom Agathos.
0: 순종, 저먼 셰퍼드라는 사실을 확인할 수 있는 증명서.
2: So, das sind von Dieter die Eltern. Da sieht man eben Vater-Mutter-Linie und dazu dann immer von den Vater-Mutter-Linien dann noch die Oma, Opa, Uroma und so weiter. Der Gesundheitszustand vom SV geprüft, HDED. Und von Dieter hier vorne sieht man den Stempel HDED und DNA geprüft.
0: 3대에 걸친 혈통 확인, DNA-검사를 통한 유전적 이상 유무, 기형검사까지 통과해야 증명서를 발급받는다. 증명서가 있어야 공식적인 번식이 가능하다.
2: So, hier haben wir die Bilder. 1990, da bin ich.
0: 니나는 어린 시절부터 저먼 셰퍼드와 함께 자랐다. 외할아버지와 친할아버지, 아버지까지 모두 저먼 셰퍼드를 길렀다. 그녀에게 저먼 셰퍼드는 잊지 못할 추억이다. 주말 오후 누군가가 니나를 찾아왔다.
2: Hi Dad.
3: Hi.
2: Alles klar? Gut.
3: Ja. War der Tag. Prima.
2: Hallo. Das ist mein Papa, Georg Blanke. Der hat mir den Hundesport quasi in der Wiege gelegt. Wir gehen dreimal in der Woche zusammen trainieren.
0: 니나의 아버지 게오르그는 유명한 저먼 셰퍼드 훈련사였으며 좋은 혈통을 찾아내 번식하는 브리더로 활동하기로 했다.
4: Einmal finde ich durch unsere Gestaltung oder Auferhaltung der Ahnentafeln und so weiter ist es uns immer möglich, bestimmte Charakterien in der Rasse zu erhalten beziehungsweise über züchterische Selektion bestimmte Schwächen rauszuhalten. Und somit glaube ich, dass wir über diese ganzen Jahre, wie wir jetzt Hundesport machen, unsere Rasse an sich ganz gut erhalten haben und auch noch verbessert haben, weil das

0: ganze Umweltspektrum hat sich verändert. Die Hunde müssen sich mit verändern. Und das, finde ich, kann der Schäferhund sehr, sehr, sehr gut. Und deswegen ist er für mich auch immer noch in der breiten Masse mit der beliebteste und Anführungszeichen auch der gesundeste Hund mit.
1: German Shepherds are an iconic breed. They were first invented, so breeds for a start are not natural, they're invented by mankind. The bottom line is that we create the dogs, we select them, and over time we're just constantly changing our view of what a breed should be.
2: Die da! Hier! Die da! Hier!
3: 니나와 디토는 얼마 남지 않은 도그 스포츠 대회를 준비하고 있다. 개의 신체적 능력을 최대한 끌어내 인간과 함께 호흡하는 것은 유럽에서 하나의 스포츠로 자리 잡았다. 용기, 보호 본능 같은 기질뿐 아니라 힘, 민첩성, 지능 등 인간과 맞춰가며 최고의 파트너십을 보여줘야 한다. 훈련성 좋은 저먼 셰퍼드가 가장 잘하는 분야는
4: Also wenn es die Schäferhunde nicht geben würde, ich wüsste gar nicht, was ich dann in meiner Freizeit mache, weil wie gesagt, ich bin mit dem deutschen Schäferhund einfach groß geworden und er gehört einfach zu meinem Leben dazu.
2: Jawohl, gut so. Jawohl.
3: 훈련할 때 날카로운 눈빛과 다르게 애교쟁이로 변한 디터. 평소에 놀기 좋아하는 사랑스러운 반려견이다. 독일의 수도이자 냉전 종식의 상징인 베를린. 나치 독일의 탄생지이기도 한 이곳에 누구보다 저먼 셰퍼드를 사랑한 독일인의 흔적이 남아있다. 히틀러가 생을 마감한 장소로 알려진 지하 벙커를 똑같이 재현한 전시관. 나치 독일의 폐색이 짙어지던 1945년 히틀러는 고위 지휘관들과 함께 베를린의 지하 깊은 곳으로 숨어들었다. 당시 사용했던 실제 장비와 도구들, 전쟁의 참혹함을 생생하게 보여주는 사진들이 우리를 과거로 소환한다. 벙커 가장 안쪽에 위치한 히틀러의 집무실. 과거와 똑같은 모습으로 재현한 이곳에 눈에 띄는 개 모형이 놓여있다. 어둡고 좁은 집무실에서 함께 생활한 개. 히틀러가 사랑한 반려견이었으며 그의 초라한 말로와 함께한 개. 블론디다. 미친 전쟁광이라 불린 그는 뜻밖에도 대단한 애견가였다. 언론인이자 역사 작가인 야는 오랫동안 히틀러에 대해 연구해왔다.
5: Blondie ist ja ein beliebtes Thema immer, wenn es um das Private bei Adolf Hitler geht. Was nicht so viele wissen, ist, dass es mehrere Blondies gab. Denn Adolf Hitler hat im Laufe seines Lebens ungefähr ein Dutzend Hunde gehabt, die meisten davon Schäferhunde. Und er hat immer wieder den Hunden die gleichen Namen gegeben. Also den weiblichen Hunden hat er immer wieder den Namen Blondie gegeben. Die entscheidende Blondie oder die berühmteste Blondie ist quasi Blondie die Dritte. Und die hat bis zum Schluss auch bei ihm gelebt. Er hat sie mit in den Führerbunker in Berlin genommen. Und als dann dort die Rote Armee Berlin eingenommen hat, hat sich Hitler mit seiner Entourage ja umgebracht. Und als erstes mussten quasi die Hunde dort dran glauben.
3: 연합군이 벙커에 도착했을 때 히틀러의 시신과 블론디의 사체가 함께 발견됐다.
5: Also er hat von seinem Leibarzt den Hund erschießen lassen und um auf Nummer sicher zu gehen, hat ihm vorher noch eine Giftkapsel gegeben. Also Blondie sollte ihn nicht überleben, wenn er diese Welt verlässt, dann wollte er auch, dass alle anderen mit ihm gehen, die ihm wichtig waren.
6: Dass wir dieses Gebiet niemals aufgeben werden.
3: 광기의 시대, 히틀러는 반려견인 저먼 셰퍼드를 교묘하게 이용했다. 전쟁광 이미지에서 벗어나기 위해 블론디의 영상을 만들어 언론에 공개했다.
5: Also der deutsche Schäferhund spielte eine ganz entscheidende Rolle für die deutsche Kriegspropaganda, denn er war ja der Lieblingshund des Führers von Adolf Hitler. Und Hitler hat sich gerade in den Wochenschauen im Kino immer gerne mit seinem Hund gezeigt, weil da konnte er

0: Der deutsche Schäferhund wurde neben diesen Arbeiten und wirklich den ausbildungsrelevanten Eignungen tatsächlich als Social Emotion Dog immer wieder gerne genommen und gesehen.
1: 바로 정서적 위로였다.
0: Die haben wirklich mit den Kriegsveteranen, mit den Soldaten später ganz eng zusammengearbeitet. Da ist natürlich auch eine starke Verbindung und so ein Hund gibt auch Mut und er gibt auch Trost. Und da war auch der deutsche Schäferhund natürlich ganz vorne mit dabei.
1: 태어난 지 7개월 된 비티는 시각 안내근 훈련을 받고 있는 훈련생이다. 요즘 보기 드문 장모적인 올드 저먼 셰퍼드. 호기심이 많고 애착이 강한 녀석이다.
2: Good boy.
1: 아직 어리지만 비교적 훈련에 빠르게 적응했다.
0: Das ist quasi seine für ihn ein Zeichen, dass wir jetzt trainieren, dass er jetzt sich konzentrieren muss. Und es steht drauf Assistenz und in Ausbildung für andere. Noch einmal.
1: 낯선 사람과 카메라 때문인지 아직은 어리둥절하기만 한데 과연 잘해낼 수 있을까? 지시하는 곳에 정확히 멈춰서는 비트. 제대로 신호를 알아들었다.
0: Weiter. Gut. Super.
1: 높은 지능과 충직함. 주인에 대한 애착은 시각 안내근의 중요한 조건이다.
0: Nach dem Ersten Weltkrieg 1916 gab es in Oldenburg einen Verein der Sanitätshunde und die haben den ersten deutschen Schäferhund ausgebildet für Kriegsveteranen mit Sehbehinderung, um einfach hier wieder Alltagsmöglichkeiten herzustellen. Und später ging das dann auch in die USA und der erste Blindenführhund in der USA war ein deutscher Schäferhund namens Buddy.
1: 저먼 셰퍼드는 총탄이 빗발치는 전장의 유일한 위로였고 친구였다. 부상당해 눈먼 군인의 안내자 역할을 하기도 했다.
3: As I put my hand down on Buddy, I knew that she was going to be my Declaration of Independence and give me back the freedom that I so long desired to go and come as I pleased and that she also would be the pioneer.
1: 저먼 셰퍼드의 활약은 깊은 인상을 남겼고 제2차 세계대전에 연합군으로 참전한 어제의 적이 오늘의 동지가 된 것이다. 참혹한 전쟁에 낳은 아이러니한 역사. 감춰진 비극은 또 있다.
4: Als der deutsche Schäferhund gegründet wurde, also wenn man sagen will, diese Rasse ist ja erfunden worden um die Jahrhundertwende, dort hat der Erfinder dieser Züchtung, der Kavallerist Max von Stefanitz, hat da die ersten Regeln aufgestellt, wie diese Rasse zu züchten ist. Und diese Zuchtregeln, also wie viel fremdes Blut aus anderen Hunderassen überhaupt in die Zucht eingreifen darf, das hat er genau festgelegt. Und daran haben sich die Nazis dann beispielsweise später für ihre Rassengesetze, die auf Menschen übertragen wurden, orientiert. Also kann man sagen, die Schäferhundzucht war sozusagen die Vorlage dann für die späteren rassenhygienischen Ideen auch der Nazis und wie sie diese umgesetzt haben.
1: 저먼 셰퍼드의 번식 기준에 따른 유태인 인종 차별법은 선한 의지가 어떻게 악용되는지 보여준다. 인간에게 이로운 개를 만들기 위한 노력이 학살의 도구가 될지 누가 알 수 있었을까? 연합군은 저먼 셰퍼드에게서 나치의 흔적을 지우기 위해 알세이션이란 이름으로 부르기도 했다. 인간과 개 모두에게 비극의 시대였다. 저먼 셰퍼드는 나치가 벌인 무자비한 학살과 비뚤어진 선동의 희생양이 되어야 했다. 하지만 전쟁이 끝난 후 미국과 유럽에서 저먼 셰퍼드의 인기는 대단했다. 할리우드 영화의 주인공이 되기도 했다. 군견이었던 린틴틴은 27편의 영화에 출연하며 세계적인 스타가 됐다.